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Iemand is een worst, dat is er niet zo. Maar worst, mir is dat opgevallen. Ik weet ook niet wie het hier gaat, maar mir fällt dat op, irgendwie, dass die jonge Dirndl heutzutage, die studieren alle Psychologie. Die sollen machen, was sie wollen. Versteh mich nicht, das ist mir wurscht, aber auffallend ist das. Also mir fällt das auf. Schau her, jetzt pass auf, wacht. Nein, der Ding da, der Hinrenner Rudi. Geh, und Rudi, seine Tochter, ich habe gewusst, dass die studiert. Dann habe ich noch gefragt, sage ich, Rudi, was studierst du noch? Dann hat er gesagt, Psychologie. Na ja, kein Wunder, bei dem Vater, denke ich mir, naja, vielleicht. Mag schon stimmen. Aber ein Leisinger, Marinus, der hat ja zwei Dichter, gell? Aber die eine ist ja in Ding in Kanada, genau, die ist aber die schönere, gell? Ja. Aber die andere, die studiert auch irgendwie Psychologie, doch, die Psychologie. Ich habe mich gefragt, wollte ich einmal irgendwie Sozialfall werden oder ist ja. Aber versteh mich nicht falsch, ich habe nichts dagegen. Die sollen alle studieren, was sie wollen. Ist mir nicht. Aber ich denke mir, manchmal, Zachary, muss man heute alles studieren? Muss ich zum Beispiel Psychologie studieren? Gelangt da der normale Menschenverstand nicht mehr, dass ich studieren muss, um zu wissen, wer ein Depp ist und wer nicht? Nein, ich will nicht. Schau, du musst mir nicht recht geben, aber ich frage mich halt manchmal, weil, also für mich war in meinem Leben, war das halt wichtig, dass ich irgendwie weiß, verstehst du, ohne dass ich das studiert habe, aber ich habe halt vom Menschen, wie sagt man, halt, wie man Menschen einschätzt, wie man, ne, ich habe halt wissen müssen in meinem Leben, wirklich ab und zu schon, wo ich hingehen kann, wenn ich finanziell in einem Engpass war. Ne? Wen kann ich abpumpen und wo nicht? Und wo macht es einen Sinn und wo nicht? Und da habe ich natürlich schon Erfahrungen gemacht. Interessante Sachen. Ne? Interessant, sage ich da ganz ehrlich. Das ist, da lernt man. Ne? Ich habe zum Beispiel Leute, wo ich gewusst habe, die haben einen Hafer, da ist ein Hafer Dorg da, da ist ein Hafer Flins. Der Hund ist eingesammelt. Ne? Und dann bin ich zu dem hier und habe gesagt, eine kleine, ich brauche jetzt nur, ne, eine überschaubare Summe. Und dann sagt er, glaubt du, nein, also im Moment hat er es nicht. Ich halt, wenn ich davor gekommen war, hätte ich Glück gehabt. Ne? Dann habe ich gesagt, ja, wenn ich das gewusst hätte, wäre ich davor gekommen. Ne? Dann sage ich, aber ich kann ja danach auch noch kommen, sagt er, nein. Ne? Danach ist es zu spät. Ne? Du musst dir das vorstellen, das ist doch interessant psychologisch. Der hat gerade in dem Moment, wo ich das Geld brauche, hat er es nicht. Ne? Wie sagt man da, das ist Koinzidenz. Ne? Und dann gibt es andere Leute, die kenne ich gar nicht. Habe ich gar nie gekannt. Einer zum Beispiel, interessant, da bin ich hin, habe ich gesagt, sie, ich habe eine Frage, dann hat mir der sofort 500 Euro hingelegt. Hochintelligenter Mensch. Ne? Ich glaube nicht, dass der Psychologie studiert hat, aber der hat genau gespürt, verstehst du? Der hat das Gespür, hat der. Nein. Ich meine, wie gesagt, ich will jetzt da gar nicht lang umeinander reiten, aber es gibt halt Leute, jeder ist anders, ich weiß schon, da gibt es Menschen und die Menschenkenntnis muss man halt haben. Wenn ich zum Beispiel sage, einer wie der Kari, ich meine jetzt ein Ding, ein Löschwinter-Kari, also Sie kennen den, ich weiß, ich muss den nicht kennen. Der Kari, ne, ein netter Mensch, ne, den kenne ich schon lange. Und ja, der Kari, jetzt sage ich es nicht besser, ich meine es nicht besser, wenn ich sage, der Kari ist ein Depp. Ne? Aber ich meine es nicht besser. Ne? Und jetzt pass auf, halt, jetzt wird es interessant. Jetzt fällt mir was ein. Ja, das glaube ich, hat mit Psychologie zu tun. Wenn ich zum Beispiel sagen darf, der Kari ist ein Depp und da war zufällig seine Alte dabei und darf das hören. Weißt du, was die Frau macht? Weißt du, was die tut? Ich kann das sagen. Die verteidigt ihn. Ist doch interessant. Die verteidigt ihn, obwohl sie genau weiß, dass ich recht habe. Okay. Ja, warum macht die das? Okay. Und jetzt sind wir bei dem, wie heißt das? Tiefenpsychologie. Da sind wir, nein, das ist interessant. Pass auf, macht. Warum verteidigt die ihn? Ich glaube, ich weiß. Schau her,
sagen wir mal so, so eine Frau heirat doch schnell einmal so einen Deppen. Nein? Und nach relativ kurzer Zeit merkt sie natürlich, was sie sich für einen Schrott an Land gezogen hat. Okay? Okay? Und jetzt kommen wir zu der Seele, zu dem Weiblichen, okay, was in die Frauen drin ist. Okay? Diese Frau ist einfach, sagen wir mal, zu stolz zuzugeben, dass sie einen Teil ihres Lebens an der Seite von so einem Deppen verschissen hat. Weißt du? Ja, ich muss aber eins sagen, dass er, der Kari, ein Depp ist. Das weiß ich und sie halt. Nein? Er weiß ja nicht, dass sein Alte auch weiß. Das war ja tragisch, oder? Ja. Nein, jetzt muss ich ihn aber, jetzt muss ich ihn aber auch wieder verteidigen. Was heißt, der ist kein Depp in dem Sinne, nicht, dass du meinst, der kann lesen, schreiben, der war auf der Realschule. Nein, der war sogar bei der Raiffeisenbank an der Kasse. Also so ist es nicht. Ich sage das bloß so, nein, der Kari ist durchaus, ich sage aber, wie soll ich das sagen, charakterlich, nein, ist er kompakt. Hey, wirklich, nein, das muss ich sagen. Also, dass mich nicht voll, er ist wirklich kompakt, nicht, der ist nicht so, wie sagt man, so eine ausgepuffte Drecksau, verstehst? Das ist er nicht. Dazu ist er zu blöd vielleicht, aber, nein, nein. Du, jetzt muss ich dir noch was sagen. Lass dir das von mir sagen, weil ich weiß, wovon ich rede. Sind wir froh, ich habe auch nichts gegen Deppen. Ich sage euch wieder, das sage ich oft. Okay? Sind wir froh auf der Welt, dass es noch ein paar Deppen gibt? Stellt euch mal vor, wir hätten überall in lauter so verkopfte und so solche Intellektuelle. Ja, da können wir zusammenpacken. Gott sei Dank gibt es noch ein paar Deppen. Ein paar müssen schon noch arbeiten, nein, verstehst du? Also so geht's nicht. Und außerdem sage ich dir noch was, auch meine persönliche Erfahrung mit den Intellektuellen. Geh einmal zu einem Intellektuellen hin, wenn du finanziell in einem Engpass bist und dann frag einmal, ob er dir was gibt. Da wirst du spitzen. Okay? Da musst du mit einem Drehbuch daherkommen. Aber du musst alles stimmen. Weil so einer, der fragt doch sofort nach, nein, warum haben Sie nicht umfinanziert? Sie hätten doch das bei der Bank mit der Bank, dass du sagst, komm, halt dein Batz. Okay? Das kannst du halten, hau deinen ganzen direktarischen Schwimmingpool rein. Okay, nein, also da muss ich wirklich sagen, da ist mir einer wie der Löschwinterkarre, der ist mir da ziemlich lieber. Da weiß ich, woran ich bin. Okay? Beim Karre, da weiß ich, wir haben miteinander groß geworden, nein, wir haben miteinander ministriert. Wir haben dieselben Oblaten gefressen, wir haben denselben Weihrauch geschnuffelt. Ne? Und wenn ich 1500 Euro brauche, dann sage ich, Kari Bethlehem. Verstehst du? Da weiß der genau, was los ist. Gell? Und von ihm kriege ich das Geld auch. Gell? Der gibt es mir ja. Aber er ist ja das Problem. Das Problem ist er ja nicht, sondern das kannst du schon denken werden. Ne? Da freilich sie, wer sonst? Ne? Du, Entschuldigung. Ich habe nicht Psychologie studiert, aber ich weiß genau, was die ihm, am Kari, ihm ins Ohrwaschel blast über mich. Weißt du, das weiß ich nicht. Eine Freilich weiß ich es. Du, was die ihm verzeiht über mich, Sachen, da tratzt er die Zehennägel auf. Okay? Die sagt zum Beispiel über mich so Sachen wie, ich war ein Schmarotzer, ich tat das Geld versaffen, ich wäre ein, wie sagt's, Parasit. Sagt über mich und sagt, ich war ein Schobi, sagt die zu ihm. Diese blöde Gurgel, diese Sauamsel, die verreckte, verstehst du? Das Luder, verstehst du? Die kehrt doch mit der Scheißbürschnase, ich hab die Schweißwiesen. Nein, da hört's ja wirklich auf. Hey, da kann ich wirklich bloß hoffen, dass der Kari doch so blöd ist, dass er das nicht glaubt, was sie sagt über mich. Nein, Entschuldigung. Wenn der Kari so weit kommt, dass er das auch noch glaubt, was sie da ihm sagt über mich, dann ist er für mich auch kein Depp. Dann ist er ein Arschloch.

Ich meine, das ist mir schon klar, wenn man so drüber redet, früher, und einer sagt früher, dann muss ich sagen, ja, welches früher? Ne? Weil vor dem früher war wieder ein früher und so weiter. Ne? Also das früher vorher und so. Ne? Aber sicher ist das so. Ich meine, klar, früher, wie soll ich das sagen? Also blöder waren wir nicht früher wie heute. Das glaube ich nicht. Wir waren halt früher dran. Ne? Aber nicht blöder. Nein, ich sage das nur, weil manche, nein, ich glaube nicht. Die Zeiten waren anders. Wir waren vielleicht naiver, blauäugiger. Gell, das kann sein. Aber blöder nicht. Du, wir haben früher auch schon Sachen gemacht, gell? Wo man selbst heute noch sagen würde, uiuiuiui. Also wirklich, wo man, gell? Ich meine, Gott sei Dank, ich meine, wie soll ich sagen, ich bin heute noch dabei, dass ich mich davon distanziere, ne? Was ich da... Naja, ich habe es gebeichtet und verjährt ist es auch. Und außerdem gibt es ja gar keine Höhle mehr. Ne? Ist ja abgeschafft worden. Ne? Das finde ich angenehm. Ne? Ja, wegen der Heizkosten wahrscheinlich. Es ist auch egal. Nein, ich sage nur, es ist halt so, wir haben früher... Naja gut, ich würde es nicht damit brüsten, gell? Also dass man sagt, aber ihr erzählt halt, wie es war. Ne? Ihr erzählt dir, du brauchst nicht zuhören. Es war so... Wir haben tatsächlich, das haben wir gemacht, da waren wir aber noch kleiner. Da haben wir mal einer Oma, da haben wir der die Handtasche gezwickt. Ne? Also, und dann um die Ecke rum, Handtasche, alles raus, was drin war, Geldbeutel, Geld, das Geld gezählt. Und dann haben wir es verteilt. Allerdings gerecht. Also, nein, also, du, Entschuldigung, Fairness war damals oberstes Gebot. Was anderes hätte es nicht gegeben. Außerdem, wie gesagt, wir waren ja nicht blöde. Haben auch gewusst, jede Woche kommt doch keine Oma mit der Tasche daher. Nein? Aber ich meine, das sind jetzt ganz seltene Fälle. Wir haben meistens nur, ach, Bagatellen einmal in einem Kramerladen drin, ein Eierlikör daher. Nein? Also stibitzt, ne? Aber den Eierlikör haben wir sowieso nicht gesoffen. Wer sauft denn einen Eierlikör? Wir haben das mehr aus Trainingsgründen gemacht, verstehst? Aber wir haben auch, Moment, wir haben auch damals Sachen gemacht, wo ich der Meinung bin, das würde heute keiner mehr bringen. Okay? Beispiel, ich kann mich gut erinnern, im Schwimmbad drin, in der Holzkabine, okay? Ein Geldbeutel da drin, so ein Köpfen. Okay? Alles drin, was das Herz begehrt, was mache ich? Ich habe nichts raus. Ich habe den Geldbeutel genommen im Urzustand und habe ihn so, wie er war, beim Bademeister abgeliefert. Brutal. Okay? Ja, glaubst du, dass das heute noch gibt? Du, sogar meine Mutter, damals, okay? Und das war eine erzkatholische Frau, hat zu mir gesagt, du bist ein schönes Rimpfig. Okay? Also ich sage das nur. Ich sage nur, weißt du, wir waren in die früheren Zeiten waren ein bisschen anders heute, die Zeiten. Wir haben halt so Begriffe wie Verbrechen oder, wie soll ich sagen, Mafia, Kriminalität, Politik, sowas kannten wir nicht. Okay, das war für uns, das haben wir nicht gewusst, dass das gibt. Okay? Weil, ich meine, die heute sind natürlich, die sind uns Haus auch überlegen. Also so wie die arbeiten, okay, die sind natürlich, die machen es auch psychologisch. Okay? Und da hat man keine Chance, da bist du automatisch das Opfer. Okay. Schau, zum Beispiel, wie ist mir gegangen jetzt mit dem, die Kampagne, kennst du ja, ne? Umwelt. Umwelt, Umwelt. Ich Trottel denke, Umwelt, das kann sein. Okay. Dann tue ich den so einen Motor austauschen, mit so für Biokraftstoffe, tue den alten raus, kostet mich der Scherz ungefähr 3.000 Euro. Okay. Jetzt ist der drin und jetzt, wo er drin ist, erfahre ich, dass Biokraftstoffe in Zukunft versteuert werden, dass es nur so knackt. Okay? Jetzt weiß ich, die interessiert doch überhaupt keine Umwelt, die wollen mein Geld. Das heißt, die wollen mich plündern, das ist doch das, was die wollen. Wenn ich das gewusst hätte. So. Ich sag mal, wenn ich das gewusst hätte, hätte ich den alten da Ofen dann da drin lassen. Das heißt, der hätte geraucht wie eine Fritteuse. Ja, ja, ist ja egal. Nein, weißt, ich wollte ja nur sagen, wie die vorgehen. Gell? Was die, wie die das bringen und wie die das machen. Mit einem Fingerspitzengefühl, das ist toll. Schau mal, so Geschichten liest er jeden Tag. Zum Beispiel das in Tölz, Bad Tölz im Landkreis. Ne? Da haben sie doch die Schnecke von Tölz gebaut.
Die Schnecke, da haben sie den Landkreis zur Schnecke gemacht damit. Ne? Die Schnecke, das ist eine Art Beamtenversailles. Ne? Dann nisten die da drin. Ne? Kostenvoranschlag, glaube ich, 3 Millionen. Ich weiß nicht, kostet es 30. Aber das spielt keine Rolle, weil der Verantwortliche ist schon da. Der hat sich schon hingestellt und sagt, jawohl, ich übernehme die Verantwortung. Ich gehe sofort in Pension. Das ist toll. Also auf das musst du kommen. Das ist einfach super. Oder? Und so geht es halt immer weiter, weißt du, oder da kannst du es nicht, oder das war toll, der Bayerische Landtag, der ist doch nach Peking geflogen, auf ein Symposium, hast du sicher gelesen, ne? Da sind sie alle da hingeflogen, nach Peking, auf ein Symposium, das ist zum Fressen halt, ne? Und, ja, aber warum? Um chinesisches Beschwerderecht zu studieren. Fliegen die nach Peking, um chinesisches Beschwerderecht zu studieren, statt dass ich in München bleibe, zum Donisel gehe, ein Leberkäs esse und mich dann beschwere. Also was ist denn da? Aber da kommt. Oder der Flughafen in Schöneberg, da jetzt in Berlin, das da bauen 7 staatliche Gutachten, haben Millionen gekostet. Die haben alle gesagt, das ist ein Wahnsinn. Das schöne Feld, das kostet ja. Das kostet ja 3 Milliarden mehr wie die Alternative, sagen die, wenn so ist, dann nehmen. Weißt du, spiel dir alles wurscht. Weißt du, ist auch egal, du zahlst, ich liest es ja, dass ich jetzt 50 Jahre lang zahlst du für die Steinkohle, die ist defizitär, die Braunkohle, die finanzierst du, damit machst du die Umwelt kaputt, Atomenergie zahlst du, du zahlst alles drauf, du weißt ja nicht mehr, was du zahlst. Du weißt es ja nicht. Woher denn auch? Weil das Bankgeheimnis hast ja du nicht mehr. Das haben die, die wissen, wie viel Geld du hast und was du zahlst. Verstehst du? Das wollen die wissen, das weißt doch du nicht mehr. Verstehst du? Und ja, für was brauch ich ein Bankgeheimnis? Verstehst du? Das brauche ich ja nicht mehr. Noch schlimmer ist ja die Paycard. Die Paycard, die ist ja ganz gut. Die Paycard, die ist ganz gut. Verstehst du? Da wissen sie alles. Wenn ich ja Tiroler Gröstl fresse, dann sagen die, da fährt der Majoran. Das wissen die. Die Stasi waren froh gewesen, wenn sie so viel gewusst hätten. Verstehst du? Aber das hat einen Vorteil. Ich brauche gar nicht mehr zum Arzt gehen, weil wenn ich zum Spankastler gehe, sagt der, sie haben eine Mandelentzündung. Verstehst du? Das ist einfach so. Und so geht es. Verstehst du, was zur Zeit da? Ich werde ja, jetzt muss ich abgehört werden. Das kostet ein Schweinegeld, weil ich bin ja ein Staatsfeind, ein Potenzieller. Verstehst du? Ich bin sowieso noch potenziell. Ich bin ein potenzieller Taliban. Ich bin sowieso alles. Das kostet ja ein Schweinegeld. Alle diese Leute praktisch zu Deppen, verstehst du, zu digitalen Deppen herunter zu reduzieren. Früher habe ich noch eine Nummer gehabt. Ich hatte eine Nummer, jetzt bin ich eine Nummer. Ja, wunderbar, verstehst du. Und wenn ich dann noch höre, dass er so eine Bank, so eine Landesbank, 17 Milliarden verpulvert wie nichts, 17.000 Millionen Euro, kannst du dir das vorstellen? Und bürgen tue ich. Ich bürge für dieses Geld. Du, ist ja Wahnsinn. Und wenn ich dann höre, dass diese Leute da drum, dass ein Hinterbanker da oben, was der verdient, dass der mit 3 Jahren Hinterbankelei wesentlich mehr kriegt wie bei uns einer, der 40 Jahre, 45 Stunden gearbeitet hat, der müsste ja 340 Jahre arbeiten, dass er nur annähernd so eine Rente kriegt. Du, so einen kann ich da schießen. Ich kann nicht. Ich muss dir mal gerne schauen. Ich traue noch nicht.

0: So, Mylin. Sagen wir schön grüß Gott. Sagen wir schön grüß Gott zu den Herrschaften. Schön grüß Gott. Hat es grüß Gott gesagt, gell? Sag schön grüß Gott. Okay. Ja. Ja, ich meine, sie heißt Mylin.
1: Hey.
0: Mylin, das heißt, ich heiße ja Grundwürmer. Also, mein Grundwürmer, geborene Ling. Ich habe 3.000 Euro und ein paar der Quetschte. Habe ich aus dem Katalog, also habe ich kommen lassen. Hey. Ich meine, gut, das ist jetzt, der eine sagt preiswert, der andere weniger. Ich meine, man muss immer sehen, sie kommt ja aus der Provinz. Okay. Ich meine, gut, andere sagen, 500 Euro, wenn ich noch draufgelegt hätte, okay, hätte ich auch eine Vietnamesin haben können. Die sind noch ein bisschen robuster. Ne? Aber ich meine, sie ist ja nicht schlecht. Ne? Okay. Sind wir sehr zufrieden. Ich bin sehr zufrieden, also ich kann überhaupt nichts sagen. Gell? Sind wir sehr zufrieden. Okay. Nein, ich meine, sie ist wirklich, man muss sagen, sie ist sehr sauber. Okay. Sie schmutzt nicht. Okay. Der Asiate schmutzt überhaupt nicht. Okay. Sie ist auch. Ich meine, gut, es gibt immer wieder gewisse Anpassungsschwierigkeiten. Am Anfang, sagen wir mal, weil ich sag's ehrlich, ich mag das chinesische Essen nicht. Okay. Und dann mit irgendeinem Blödsinn, da mit so Stabel und so, das. Nein, ich hab's dann eingeheizt. Okay. Von mir aus kannst du Mikado spielen, oder? Nein. Aber ich muss sagen, also wir sind sehr zufrieden. Okay. Ich bin sehr zufrieden und überhaupt so allgemein. Okay. Überhaupt auch so, sagen wir mal, die Schlafzimmer und so. Okay. Ich habe ja ein Schleiflack-Schlafzimmer. Okay. Alles picobello. Okay. Da spiegelt sich alles. Ne? Und ich muss noch was sagen. Sie ist ganz leise. Okay. Sie ist ganz stark. Wenn es irgendwo ein bisschen knarzt, okay, oder so pocht, könnte man meinen, ein Meiserl. Das ist sie. Ja, weil sie kaum auftritt. Okay? Ne? Sie schwebt förmlich, ne? Weil sie nicht zwickt. Okay? Sind wir sehr zufrieden. Ja. Ich meine, sie ist ein bisschen gelb angekommen. Okay? Aber ich meine, sie passt gut zum Mobiliar. Ich meine, nein, ich sage das deshalb, weil im Katalog ist drin gestanden, 1,49 Meter wäre sie groß. Okay? Das hat aber nicht gestimmt. Sie ist ungefähr 3 oder 4 Zentimeter größer angekommen, als da drin gestanden ist. Ich habe noch gedacht, weil eine Verwandte von mir, die Anne, hat ein Kinderbett, dass ich es reinbringe. Jetzt habe ich aber beim ganzen Mobiliar habe ich umdisponieren müssen. Ja, was soll man sagen? Das sind halt einmal Kosten. Nein, da kommt man nicht drum rum. Das ist halt generell. Okay? Kostenmäßig gibt es Faktoren, das weiß man nicht. Das kommt dann das eine noch zum anderen. Okay? Sie ist geimpft. Nein, das geht nicht anders bei Importen. Nein. Und sie, aber diese ganzen Kosten wie Taxi, Flughafen, diese ganzen Gesundheitspapiere, Standesamt, sie wird ja dann eine Deutsche und der ganze Ding, nein, das ist, kommt dazu, eine Kostenlawine, okay, die der Einzelne, ich meine, ich bin ein Einzelabnehmer, nein, gar nicht so in dem Sinn sieht, okay. Aber ich muss schon sagen, also ich bin, sonst sind wir sehr zufrieden, gell? Ich muss auch sagen, die diese, sagen wir mal, Flitterwoche, die da absolviert worden wurde, worden war, die hat unsere Erwartungen naja, geh, mein Ling. Warten Sie mal. Jetzt warten Sie mal. Mein Ling, hol mal die Zigaretten. Da, die Zigaretten. Die sollst du holen, die Zigaretten. Sie versteht schlecht, das ist halt immer. Ne? Ja, und die Zünhölzel. Zünhölzel. Ja, bring's her. Ich habe mal einen Hund gehabt, da war es auch. Ja, brav. Okay. So, man braucht eine gewisse Geduld. Okay? Es ist ein Geduldsspiel. Aber mit einer gewissen praktischen Psychologie. Nein, also ich muss sagen, ich bin wirklich sehr zufrieden. Okay. Rundherum. Kann's nicht anders sagen. Okay? Können wir nicht anders sagen, mein Ling. Wir sind sehr zufrieden. Okay? So, jetzt gehst du raus in die Küche. Okay? Du Küche gehen. In die Küche hinaus. Okay? Jetzt in die Küche. Okay? Ja, Moment, was ist denn? Ein Stuhl? Sie darf einen Stuhl stehen lassen. Stuhl mitnehmen. Okay? Jawohl. Ich kann es nicht anders sagen. Ich bin komplett zufrieden.

0: Ich weiß ja nicht, wenn ich in der Früh fernschaue, ich weiß nicht, ob es dir auch so geht. In der Früh, weißt du, wenn es das Frühstücksfernsehen, hast du das einmal angeschaut? Musst du anschauen. In aller Herkunftsfrüh, dann machen die so Frühgymnastik. Das schon mal gesehen, so. Mit so einer Legend. Das ist so ein Gefries, dass du denkst, das gibt's ja nicht, oder? Dass Gesundheit so traurig macht, das ist brutal. Ich sag mir halt, so lange leben wir nicht, oder? So lange sind wir da nicht da herunter, oder? Du musst ein bisschen Gaudi haben, da kannst du nicht oder so, hä? Musst du mal eine Gaudi haben, musst du irgendwann einmal sagen können, jahui, oder ja, oder wie oft habe ich schon ja gesagt in meinem Leben? Nicht bloß ja, sogar jawohl. Ich habe auch kein Problem, weißt du, ich habe kein Problem. Ich stelle mich jederzeit da her und sage ein eindeutiges Ja. Okay, ein Ja, genau, Ja. Okay, zum Nein. Zum Nein zu Europa zum Beispiel. Was? Ja, du, das weiß ich schon, das kann ich aber erklären. Weißt du, was ich meine? Pass auf, ich erkläre dir das. Weißt, jetzt pass auf, ich schaue halt nicht mehr so viel fern wie früher. Weißt, ich schaue nicht mehr so. Früher habe ich, Wahnsinn, aber jetzt nicht mehr. Wo ich jetzt fernschaue, dann schaue ich mir Sachen an, wo ich sage, da profitiere ich was. Weißt, wo man was lernt. Weißt schon, Sachen wie soll ich sagen, so Geschichte. Ich schaue mir mal geschichtliche Sachen, da lernst du was. So History. Das ist interessant. Hey. Das ist wirklich spannend. Ich sag's, ich habe zum Beispiel lange nicht gewusst, ich habe es wirklich nicht gewusst. Okay, wie weit das Geschichte zurückgeht. Habe ich nicht gewusst. Hast du es gewusst? Ich nicht. Okay, manchmal denkst du, jetzt hört es aber auf. Okay. Nein, dann geht es noch weiter zurück. Okay, brutal. Ja, jetzt weiß ich natürlich, warum. Jetzt weiß ich es. Okay, weil vor den Römern waren ja auch schon irgendwelche Grattler da. Okay. Ja. Und die haben dann so Höhlen beschmiert und lauter so einen Blödsinn gemacht. Okay. Aber es ist interessant. Gut, du, ich schaue natürlich jetzt nicht bloß geschichtliche Sachen an, das war ein Ohrseiter, das tue ich nicht. Ich schaue mir dann schon einmal einen Tierfilm an. Okay, einmal irgendwie, wenn ich Zeit habe, schaue ich mir mal einen Fisch an oder einmal so Krabben. Okay, das ist interessant. Okay. Aber Geschichte ist natürlich das, ich sag's dir, Geschichte brutal, was da ist. Bloß, weißt du, weil du dich mit Geschichte beschäftigst heute, okay, dann musst du eins feststellen. Dann musst du feststellen, dass die leider gar nichts mehr wissen. Du, die wissen gar nichts. Haben die nichts mehr im Schädel? Ist das alles nichts? Nein, das ist ja. Du, Mama, da fragst du dich. Ich kann dir das schon erzählen. Jetzt pass auf, ich war nämlich, jetzt pass auf, wann war das? Ich war im Wirtshaus. Und zwar, pass auf, ich war im.
1: Gestern, genau.
0: Ich war gestern im Wirtshaus drinnen, einmal wieder, und dann hockt einmal am Tisch so ein Typ da, weißt du, ich hab nicht gekannt, so ein Wampe, das so in die Wampen, okay, so in den Händelfriedhof gehabt da, und der hat in meinem Beisein, wo ich dabei war, okay, erst einmal hat der eine Brezen nach der anderen runtergeschlint, okay, ich hab's ja nicht mehr Zeit, okay, dann hat das ganze Programm runtergefressen, der hat angefangen mit der Leberknädelsuppe, 3 Leberknädel drin, okay, weil 2 haben wir nicht gelangt. Okay. Und dann ein Schweinshaxen, wieder mit 3 Knädel. Dann das ganze Ding, Erdäpfelsalat, das ganze Zeug runtergefressen, gelangt nicht, nein, dann braucht er einen Apfelstrudel mit Vanillesauce, dazu frisst er nochmal ein Brezen. Okay. Wahnsinn. Und während in meiner Gegenwart, okay, sauft er 7 halbe Weißbier, okay, und als flankierende Maßnahmen 8 Obstler. Okay. Aber, nein, pass auf, aber von Geschichte hat der Kerl keine Ahnung. Na, weißt du schon, warum ich mich frage? Weil ich manchmal sage, dass das möglich ist. Dass man so viel frisst, aber von Geschichte nichts weiß. Und jetzt weiß ich, das ist möglich. Nein? Hey. Ja, aber ich habe mich gefragt. Ich habe gesagt, Sie, sage ich, können Sie mir die Bedeutung Bayerns in Europa erklären. Weißt du, was er sagt? Bäh. Weißt du, was? Ja, skandalös. Ist der Mager. Oder? Ein bisschen was muss ich da wissen. bayerische Geschichte und Europa, das ist ja, du, da gibt es ja lauter Fakten, da gibt es ja so viel, das kannst du überall, das weiß man. Oder zum Beispiel, das sind Tatsachen, zum Beispiel ohne uns Bayern gab es in ganz Europa nirgendwo, gab es da hinter Wiener Schnitzel. Hey? Nein, gab es nicht, ja sicher. Ja, warum? Weil das Wiener Schnitzel zum Beispiel, das kannst du nachlesen, das Wiener Schnitzel haben wir Bayern in der Schlacht bei Wien erobert. Oder glaubst du, die Türken hätten das Rezept freiwillig rausgerückt? Wirklich nicht. Nein. Was? Die Türken? Das ist ja noch mir wurscht. Was interessieren mich die Türken? Null. Die interessieren mich überhaupt nicht. Aber Geschichte, Fakten interessieren mich. Hey? Und das sind Tatsachen, weil wir Bayern, wir waren bereits in der Türkei, da hat es überhaupt noch gar keine Türken gegeben. Hey? Warum? Ja, warum? Weil wir Bayern waren bereits Byzanz. Wir waren Byzanz. Ja, du vielleicht nicht, aber ich. Ja. Ein bisschen ein Niveau muss man halt haben. Ich meine, was? Bayern, die Kultur, die in Europa, ich kann das ja erklären. Sagen wir mal ein Beispiel. Sagen wir mal, du möchtest ein Einfamilienhäusl bauen. Ja? Ich möchte eins bauen, sagen wir mal, weil er noch keins hat. Ja, wo musst du noch hingehen? Wo gehst du noch hin? Ja, sag's, wo gehst du noch hin? Ins Bauamt, genau. Da geht er ins Bauamt. Und wer hockt im Bauamt drin? Ein, wie man sagt, der Geschwollschädel. Was? Ja, nicht einer, es sind zwei, ist klar. Nein. Aber der andere ist ja auf Kur. Nein. So, jetzt ja. Ja, und der Geschwollschädel, was macht der? Der Geschwollschädel, der will das verhindern, klar. Der blockiert das, der bremst. Nein, der sagt, Rennen verblüht. Nein, hey, na klar. Und jetzt ja, was? Ja, das ist nicht Englisch, Mann. Aber was soll ich jetzt tun? Was soll ich machen? Ha? Sag's, einen Anwalt nehmen. Möchtest du einen Anwalt nehmen? Das tust du. Ja, nimm den Anwalt, einen guten Advokat. Und der, ich sage dir gleich, wenn du dann einen Anwalt nimmst, dann baust du kein Häusl nicht mehr. Hey. Ja, der Anwalt schon, aber doch er nicht mehr. Hey. Na klar. Und jetzt ja. Aber schon her, jetzt sind wir beim Thema. Jetzt sind wir genau da, wo wir geredet haben. Da gibt es uralte Rezepte. Uralt. Ja, freilich, da machst du Folgendes. Da nimmst du ein Bierchen, ein Schmarten hat irgendwas, ein Trumbuch. Wirst du eins haben, oder? Schuld und Sühne, irgend sowas, gell? Jetzt pass auf, und in dieses Buch. Da tust du alle deine Geldscheine, hey, alle, die er hat, die tust du da in das Buch, wie sagt man, hinein systematisieren. Verstehst du mich? Hey, tust die Geldscheine, machst das Bierchen zu und nachher Geschenkpapier, Schleifel drüber und mit dem Buch gehst du zum Geschwollschädel. Sagst du, da habe ich noch was zum Lesen mitgebracht. Was sagt der Geschwollschädel? Der sagt, hochinteressant. Hey, dann sagst du, nein, ab Seite 200 wird es noch spannender. Hey. Der Bau läuft wie geschmiert. Okay. Aber deswegen verzeih ich es nicht. Okay. Das ist, deswegen brauche ich es doch nicht verzeihen. Deswegen nicht. Ist ja klar. Sondern was ist das Interessante an dem Vorgang? Was ist denn das? Was ist das Spannende? Genau, dass der Vorgang hat mit Korruption, okay, mit Schmieren, mit Bestechung hat das null zu tun. Null. Eben. Ja, warum? Weil der Vorgang ist eine uralte bayerisch-byzantinische Tradition. Das ist Europa. Jetzt hast du es verstanden. Verstehst du es jetzt? Du, ich konnte. Ich meine, das Europa, da brauchen wir nicht lang uns unterhalten. Das ist doch, was ist noch Neues? Ist da irgendwas Neues dran? Geh, hör auf, das ist ein alter Hut. Da haben wir schon diese Griechenalwei, okay? Diese, ja, vor allem die alten Griechen, ne? Also die Griechen davor, ne? Die haben da schon einmal, der Traum von Europa, der Traum von Europa. Ja, excuse me. Hey, muss ich halt jeden Traum realisieren, muss ich das? Muss ich jeden Traum in die Wirklichkeit umsetzen, muss man das? Geh hier auf! Schau her, meine Frau. Ja? Hey, sie träumt, 10 Jahre gelangt nicht. 10 Jahre gelangt nicht, träumt sie von einem neuen Schlafzimmer. Excuse me, ich brauch keins. Aber ich lasse ihre Träume. Hey, das hat den Vorteil, ich schlafe besser und sie hat nur einen Traum. Hey. Und wenn ich noch einen Traum habe, und das ist sowieso mein letzter, weißt du, was mein letzter Traum ist? Einmal noch, ein einziges Mal in meinem Leben, möchte ich 14 Tage in Mallorca verbringen, ohne dass mich irgendjemand zwingt, aber auch nur eine Paella zum Fressen.

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Wenn das keine Mode ist, das ist ja alles Mode. Gell? Vergänglich geht wieder, aber Mode. Nein. Aber du kannst ins Fernsehen nicht schauen, schau im Fernsehen nicht, überall. Oder Zeitung, überall. Das sind so Modefrasen, weißt du? Ja, Toleranz. Toleranz. Man muss jetzt tolerant sein. Sag ich, das ist hochinteressant. Weil ich bin in der Fußgängerzone. Ich bin in der Fußgängerzone, kommen Sie auf mich los. Gell? Sind Sie auf mich zugegangen? Sind Sie tolerant? Ich hab den bloß angeschaut. Ich hab gesagt, Spezi. Dass wir uns klar verstehen. Für meinen Bedarf Glanz, habe ich gesagt. Gell? Ich kann sie nicht mehr hören. Tolerant. Ich sag's ihnen dann schon. Also sie sind jetzt blöd, sie wissen es ja nicht. Woher sollen denn die das wissen? Woher denn? Hä? Primitiv bis da oben, aber Toleranz. Weil sie wissen ja gar nicht, was das heißt. Was heißt denn Toleranz? Hä? Und das sag ich ihnen. Den einen angeschaut und gesagt, der ist haarscharf an meiner Intoleranz vorbeigegangen. Und dann habe ich gesagt, ja, sag ich, du weißt ja gar nicht, was das heißt, sag ich, Toleranz. Das ist doch ein Fremdwort. Doch kein deutscher Begriff. Ja, was heißt denn Toleranz? Was heißt denn das? Was heißt denn Toleranz? Hey? Toleranz, das ist nämlich, das heißt, wenn man es übersetzt ins Deutsche, dann heißt Toleranz so viel wie tolerieren. Ja, ja, natürlich. Ja, das ist so viel wie, wie sagt man, etwas ertragen, etwas aushalten. Das heißt es. Das. Das ist ein uralter Begriff, ich weiß nicht, die Mittelalter oder die Römer. Es kommt daher, wenn ein Mensch früher, wenn sie einen gefoltert haben, okay, ja? Und er hat es überlebt. Dann war der tolerant. Ja, das ist es. Ja, daher kommt es. Ja, muss man doch ein bisschen. Ne? Außerdem sage ich immer, ich mein, kein Mensch kann doch bloß tolerant sein. Das gibt's doch gar nicht. Ja, ich muss doch im Leben einmal einen Standpunkt haben. Ich kann nicht nur tolerant sein, den ganzen Tag vom Frühstück bis zum Ding. Tolerant, das gibt's doch nicht. Nur ein Rimpfig ist nur tolerant. Ja, ich muss doch irgendwann im Leben einmal Nein sagen können. Wenn er sagt, sind Sie tolerant? Dann sage ich, nein. Und wenn der sagt, ja, warum nicht? Dann sage ich, das geht dich einen Scheißdreck an, sage ich. Muss doch einen Standpunkt haben. Toleranz. Das ist doch ein Begriff. Toleranz, das ist kein Mensch, nicht einmal die Viecher, nichts ist immer tolerant. Nein, gibt's ja nicht. Beispiel, wenn ein Mensch, sagen wir mal, ein Mensch, ne, der frisst, sagen wir mal, eine Leberknödelsuppe. Hey, mit drei Knödel drin, Brezen dazu. Dann anschließend sagt er so, und jetzt mag ich ein Schweinshaxen. Ne? Noch einmal drei Knödel, hey, Erdäpfelsalat dazu, noch eine Breze. Hey, dann sagt er so, und jetzt habe ich einen Appetit. Nein. Hey. Dann frisst er einen Apfelstrudel, Vanillesauce drüber. Nein. Was saft er dazu? Naja, was saft er? 11,5 Weißbier. Hey. Ja, zum Apfelstrudel nicht. Da will er einen Beaujolais. Nein. Nein. 4 Schoppen Beaujolais. Nein. Und als flankierende Maßnahmen, sagen wir mal, 14 Obstler. Aber sein Magen toleriert. Und wieder ein anderer, der sauft einen Kamillentee. Ja, warum? Weil der Magen nicht mitzieht. So einfach ist es. Man, die Menschen sind auch verschieden. Die Menschen sind einmal verschieden. Es gibt Leute, die tolerieren das, der andere das nicht. Das ist doch verschieden. Ja, für zum Beispiel der Hinrenner Rudi. Ja, der weiß genau, wo die Toleranz aufhört.
Nein? Der Rudi sagt, na, Fralli sagt das, der Rudi sagt es an jeden. Fralli sagt das, der sagt das öffentlich, der sagt, was willst du mit denen scheiß Ausländer? Nimmst der Gorsel, alle rausgehauen, okay? Tritt in den Arsch, raus mit den Ausländern, die sagt der Rudi. Jetzt sage ich, bitte, ja? Das muss gar verstehen. Das muss nicht unbedingt meine Meinung sein. Das ist dem Rudi seine Meinung. Aber ich toleriere, was er sagt. Mal unter uns gesagt, ich könnte es ja manchmal beweisen, dass ich tolerant bin. Ich habe es nicht notwendig, aber ich könnte es beweisen. Ich könnte, wenn ich wollen darf, ich will gar nicht. Ja, und warum? Ne? Wie lange wohne ich jetzt schon da? Ja, wie lange bin ich jetzt wieder ansässig? Ja, seit fast 40 Jahren. Ja, und da hinten wohnt die Familie Böhm. Der Böhm, die wohnen da drüben. Da wohnen sie. Da nisten die. Familie Böhm, 4 Kinder. Mehr brauche ich nicht hinzuzufügen. In der heutigen Zeit, wer das zahlt, weiß ich nicht. Wer das zahlt, weiß ich nicht. Der Papst zahlt es nicht. Der Böhm, der karnickelt vor sich hin, versteht ihr? Und wälzt seine Probleme auf die Allgemeinheit ab. Na, da könnte man über Toleranz reden. Das heißt, was backen, das heißt tolerieren. Ja, zum Beispiel, nur ein Beispiel, könnt ihr da stundenlang. Ich schaue mir das Fußballspiel an. Bayern, ich muss gleich hinzufügen, ich bin ein Bayern-Fan. Schaue mir Fußball an, ich bin überhaupt, muss sagen, ich bin für den Sport. Ich habe mir ein Tragel Bier hingestellt. Sag, schaust du dir das Bayern-Spiel an? Ne? Hab meinen Trainingsanzug angezogen. Okay? Und schaust du mal das Spiel an. Okay? Schon nach circa 10 Minuten steht der Ding vorm Tor vom Kahn. Ich denke noch, Kahn? Wahnsinn! Wo steht der Stempel falsch? Okay? Ich will nur sagen, in dem Moment der andere zieht aus, zack, ist das Bild weg. Ich hab mal, die kriegen ein Herz Kasperl. Hey, switche wie ein Narr. Nichts zu machen. Switche wie ein Narr. Hey, das gibt's doch nicht. Auf einmal habe ich diesen Karl Moik im Bild. Ja. Es ist auch wurscht, ich meine, wie der Trütsch. Also, ich meine, irgendso, die sind ja alle. Da war auch schon drin. Nein, aber nicht in dem Spiel. Nein. Auf alle Fälle, ich denke, das gibt's doch nicht. Okay? Ich habe auch nichts gegen den Malt. Normalerweise, wenn der in Peking singt, das geht in Ordnung. Okay? Aber der Malt hat doch im Strafraum nichts verloren. Okay? Jetzt pass auf, und so geht es die ganze Zeit. Jedes Mal, wenn eine Torschance war, zack, war der Malt wieder drin. So, und jetzt erzähle ich dir den Hintergrund, weil darum geht's ja, was wir bereden. Worüber reden wir eigentlich? Okay? Das war der Kleinste von den Böhm. Das ist der Kleinste. Der Sauhund, der Verreckte. Man sagt immer, Kinder sind unschuldig. Ja, der nicht. Ja, schau dir doch einmal dieses Watschengesicht an von dem Kerl. Ich sag immer, prophylaktisch links und rechts hinein, sag ich. Und dem ist wohlgetan, sag ich. Okay. Hat sich der Sauschratz vor mein Haus hat er sich hingestellt, okay, schaut in den Zaun drüber, schaut mir ins Wohnzimmer, sieht, dass ich das Fußballspiel sehe. Okay. Und jetzt mal, wenn eine Torschanze war, hat man der von außerhalb mit einer Fernbedienung in den Strafraum reingemalt. Okay. In dem Moment, wenn ich den Kerl da wuschen hätte, okay, den hätte ich da garnt. Okay? Nein, aber da kommt natürlich meine Frau wieder, dann ist sie da. Nein, Frau, ja, da ist sie da. Okay. Da muss er tolerant sein. Das sind die Kinder, die machen ihre Streiche, da muss er tolerant sein. Ich sage, ich bin doch tolerant. Wenn ich nicht tolerant bin, ich grüße diesen Böhm seit über 40 Jahren, obwohl das mein Nachbar ist. Nein, ich sage, ja, ich kann da stundenlang erzählen.
Man war Weihnachten. Ja, Stichwort Weihnachten. Okay. Erster Feiertag. Ich schaue mir eine Sendung an, die hat geheißen, Moment, junge Polinnen zur Toleranz gezwungen. Naja, ich habe mir gedacht, eine Dokumentation, ne? Kann man sich ja mal anschauen. Okay? Ich habe gleich das Rollo runter. Okay? Schau mir die Sendung an. Es ist eine Schamlosigkeit. Es ist nur noch nackt die Weiber, dass man sagt, ist das denn ein Skandal? Okay? Was da im Fernsehen, zu was man heute gezwungen wird, sich anzuschauen. Okay? Ich habe es auf Video aufgenommen. Okay? Weil ich es am Hinrennen Rudi zeige. Okay? Weil er hat ein bisschen Vorurteile gegen Polen. Okay? Schau mir das widerwillig an. Okay? Jetzt pass auf Ome und der Haustier. Okay? Sturm. Ring, ring, ring. Sturmleitz. Ne? Noch einmal. Ring, ring, ring. Ich schreie noch meiner Frau, ja, mach halt auf. Ne? Weil ich konnte ja nicht weg. Ne? Aber meine Frau, du nimmst das Pulver, da schlaft sie dann. Ne? Statt dass sie sich mal sowas anschaut, vielleicht kannst du was lernen. Ja, auf alle Fälle. Ich gehe zur Haustüre, reiße die Tür auf und wer ist rast? Keiner, kein Schwanz. Ich hab den Braten schon gerochen, ich hab das schon der Schnuffet, worum es da geht. Hey, nein, ich hab das schon, nein, aber vor mir, hey, vor mir ein Paket, brennt lichterloh. Hey, Stichflamme. Hey, ich bin gerade erschrocken, ich wollte es nur mit dem Haxen wegstessen. Nein? Aber dann kennt ich mir mein Haus an. Hey, also, was tun? Hey, in dieser Geistesgegenwart, Gott sei Dank, habe ich es löschen können. Hey, Gott sei Dank. Jetzt pass auf, ich habe mir gedacht, na, die Abrechnung kommt schon noch. Ganz ruhig bleiben. Ich habe gesagt, Richard, hey, lass dich zu nichts hinreißen. Hey? Auch in Palermo braucht man seine Zeit. Hey? Vendetta will gut Weile haben. Okay? Geh wieder ins Haus. Nee. Jetzt pass auf. Ich gehe in mein Haus. Nee. Denk mal, Entschuldigung, den Ausdruck. Das stinkt nach Hundescheiße. Der ganze Teppichboden voller Hundescheiße. Haben diese Böhmkrüppel, okay, einen Schuhkarton voll mit Hundscheiße aufgefüllt? Die haben einen Labrador daheim. Okay. Haben das Ganze mit Weihnachtspapier umwickelt, Spiritus drüber oder einen Verstärker. Okay. Und haben mir praktisch den Scheiße vor meinem Haus flambiert. Ne? Und dadurch, dass ich... Das überlasse ich deiner Fantasie. Okay. Ich sage... Ohne Übertreibung. Ich bin den Böhmkrüppel in dem Moment, wenn der Wuschen hätte, mit dem Schädel hätte ich reintaucht, bis dass er da stickt. Hey? Und den Kadaver hätte ich am Böhm über den Zaun drüber geschmissen. Hey? Dann kann er recyceln, wenn er will. Nein? Aber dann natürlich, dann kommt sie. Nein? Dann ist meine Frau, da ist sie. Da ist sie da. Da muss der Toleranz sein, da muss der Toleranz sein. Das sind Jugendliche, die wollen ihre Streiche machen, die sind noch jung. Sag ich, Moment einmal, sag ich, ob diese Bagage am Toleranzkonto im grünen Bereich ist, das zweifle ich an. Hey, ich zweifle das an. Und jetzt sage ich dir noch was. Und da sage ich hier, hey, irgendwann reißt der Faden. Verstehst du? Dann kann es sein, dass er reißt. Hey, und dann ist Schluss. Und dann kann es passieren, dass man durchzieht. Und seine Alten einmal, wenn ich aufstreiche, dass er am Purzelbaum schlägt. Hey? Das kann passieren. Hey? Sicher ist das normal. Aber du sagst heute einmal laut. Hey? Entschuldigung, ich habe zu meiner Frau ein sehr gutes Einvernehmen. Wir verstehen uns im Grunde blendend. Hey? Ich sage meiner Frau auch immer wieder, ich habe sie erst wieder gesagt. Ich sage, Spatzl, die Tatsache, dass du so selten eine fängst, da brauchst du dich doch bei mir nicht zu bedanken, sage ich. Hey? Ich sage, ich ertrage dich bisweilen, obwohl ich gar keinen Grund dafür habe.
sage, wenn es überhaupt einen Grund für Dankbarkeit gibt, dann bedanke dich bei meiner Toleranz.

0: Meine Damen und Herren, ich darf Sie bitten, sich jetzt von den Sitzen zu erheben. Hier ist seine Exzellenz, hier ist Johann König.
1: Dankeschön,
0: dass du da bist. Dein Publikum.
1: Vielen Dank. Vielen Dank. Ach, hört auf. Leute, hinsetzen. Vielen Dank, vielen, vielen herzlichen Dank. Setzt euch wieder hin, sehr schön. Ja, einen wunderschönen guten Abend auch von mir. Mein Gott, was soll ich sagen? Ich bin sehr froh, hier zu sein. Ich bin sehr froh, unterwegs zu sein. Ich bin sehr, sehr viel unterwegs gerade auf Tour und ich habe mir das auch verdient, denn ich war auch sehr lange zu Hause. Ich war vor der Tour 3 Monate nur zu Hause und das war auch sehr schön. Also, aber irgendwann reicht's auch, ja. Wir haben 3 Kinder zu Hause und 3 Kinder zu haben ist ja sowieso schon mal sehr, sehr schön. Wenn man die aber mal 3 Monate lang jeden Tag irgendwie um sich rum hat, das ist die absolute Krönung. Dazu noch die Frau, also die Mutter von denen, die auch bei uns wohnt. Die auch mal 3 Monate lang jeden Tag zu sehen, das war auch sehr, sehr schön. Es war für uns alle 5 sehr, sehr schön. Es war sehr, sehr schön für uns alle 5. Es war für uns alle 5 sehr, sehr schön. Das muss man sich einfach nur immer wieder sagen. Nein, Leute, mal im Ernst. Ich weiß nicht, wie das jetzt hier rüberkommt. Es war wirklich sehr, sehr schön. Es gab in diesen 3 Monaten sehr, sehr viele sehr, sehr schöne Momente. Ja, zum Beispiel, wenn man morgens die Kinder weggebracht hatte und man wusste, man sieht die erst um 15 Uhr wieder. Ein ganz schöner Moment. Ein ganz schöner Moment, wenn die von einem weggehen und dann langsam kleiner werden. Naja, dann hatte ich natürlich noch meine Frau da, aber ja, es war auch schön. Also, man lernt sich ja ganz neu kennen, wenn man sich plötzlich im eigenen Haus schon vormittags permanent über den Weg läuft. Ganz am Anfang habe ich noch überlegt, ob ich sie jedes Mal grüße, wenn ich sie sehe. Ja, aber was sagt man dann? Na, ganz allein unterwegs, oder? Nein, das habe ich nicht gemacht. Ich habe sie im Großen und Ganzen, habe ich sie in Ruhe gelassen. Wollte auch ihre Abläufe nicht stören. Aber ich habe sie natürlich beobachtet. Morgens, wenn die Kinder aus dem Haus waren, habe ich sie zum Beispiel in der Küche beobachtet, wie sie die Spülmaschine einräumt. Ja, und ich habe da gesessen und ich habe einfach nur zugeguckt. Relativ schnell habe ich dann gedacht, sag mal, das geht doch auch besser, oder? Das kann man doch viel sinnvoller einräumen, oder nicht? Man kann doch viel mehr reinkriegen, wenn man überlegt, wie kann ich eigentlich viel mehr reinkriegen? Dass man das enger oder... Ich habe einmal, als sie rausgegangen ist, alles ausgeräumt, was sie eingeräumt hat. Habe es vorsortiert und dann viel enger und säuber. Und wie viel man mehr reinkriegt, ist enorm. Ja? Dann habe ich sie reingerufen, habe ihr genau gezeigt, wie das geht. Und da guckt sie mich an und sagt, geh mir nicht auf den Sack. Also, sie hat genauer gesagt, sie hat 3 Sachen zu mir gesagt in dem Moment. Sie hat zu mir gesagt, geh mir nicht auf den Sack, geh mal aus dem Weg, wolltest du nicht in die Stadt gehen? Ja, das hat sie gesagt. Aber was sie eigentlich meinte, war natürlich, boah, klasse, deine Einräumtipps.

0: Naja, und das ist der Vorteil bei langen Beziehungen, dass man da eben auch diese verschlüsselten Komplimente richtig lesen kann, ja. Ich bin ihr manchmal auch einfach hinterhergelaufen. Also im Haus bin ich hinter ihr her. Ich wollte einfach mal wissen, wo sie sich so rumtreibt im Haus. Bin ich stumpf hinterher gelaufen und ich meine, klar, immer wieder hat sie sich auch total erschrocken, wenn ich dann plötzlich hinter ihr stand. Was machst du denn hier? Ja, ich wohne hier, Entschuldigung. Und dann hat sie gesagt, ja, dann mach irgendwas. Dann habe ich gesagt, ja, was soll ich denn machen? Und dann hat sie gesagt, räum dein Zimmer auf. Und da habe ich gesagt, ich habe dir gestern schon gesagt, dass ich das morgen mache. Und naja, und daraufhin hat sie gesagt, ja, aber heute ist morgen. Und da habe ich auch gedacht, ui. Heute ist morgen, oh wei. Zu viel Hausarbeit, die Gute, naja. Ich habe zum Beispiel beobachtet, wie sie mit der Wäsche rumhantiert, ja, wie sie mit der Wäsche kämpft, wie sie die Wäsche, wie sie im Grunde ohne Sinn und Verstand riesige Wäscheberge von A nach B schleppt. Ja, und dann habe ich sie einfach mal drauf angesprochen. Habe ich sie gefragt, sag mal, was machst du da eigentlich? Dann hat sie gesagt, ja, ich mache die Wäsche. Habe ich gesagt, ja, aber das geht doch besser. Dann hat sie gefragt, ja, wie denn? Und da habe ich gesagt, ja, weiß ich doch nicht. Hol dir doch Hilfe. Dann hat sie gesagt, hilf du mir doch. Und da habe ich gesagt, jetzt wird man nicht frech. Ja, ich habe Tourpause. Ich kann dir gerne erzählen, wie man das effektiver gestalten könnte, das ganze System. Man könnte zum Beispiel Wäscherutschen einbauen. Man könnte Wäscherutschen einbauen überall, dann muss man die Wäsche nur noch rein und dann geht die alleine runter. Und da guckt sie mich an und sagt wieder, geh mir nicht auf den Sack. Meint aber, was eine geile Idee, Alter. Und dann habe ich sie nochmal gefragt. Dann habe ich sie gefragt, sag mal, könnte es sein, dass du ein bisschen beratungsresistent bist? Könnte das sein? Und da guckt die mich an und sagt mir ins Gesicht, könnte, Fahrradkette. Und da musste ich dann auch ein bisschen schmunzeln. War ein guter Spruch, aber eben von ihr. Ne? Naja, ich habe sie danach noch ein bisschen weiter beobachtet. Irgendwann waren wir dann langweilig. Und dann habe ich noch ganz kurz geprüft, ob ein erotischer Übergriff bei ihr auf Gegenliebe stoßen würde. Und bin dann in die Stadt gegangen.
1: Dankeschön. Vielen Dank an Johann König.

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Guten Tag, meine Damen und Herren. Bitte, ich bin normalerweise entspannt, aber ich habe nur 6 Minuten und deshalb muss ich etwas hektisch. Also, das darf ich Ihnen allerdings nicht vorenthalten, was einem so privat. Und zwar, ich habe heute Nachmittag einen Anruf von einer Zeitschrift bekommen für ein Interview und da haben die mir gesagt, ich schicke Ihnen die Fragen zu, die können sich dann gemütlich beim... Und da war eine Frage, glauben Sie an ein Jenseits? Da habe ich gleich geschrieben, nur über meine Leiche. So, das so zur Einstimmung, dass man auch mal etwas Humor. Ja, 65 Jahre Brie Pantheon. Das war ja schon im Vorfeld, war ja die, ich darf mich mal, weil das ist ja der, die war mir, hat diese Veranstaltung schon für sehr viel Aufwand gesorgt. Und ich selbst habe, bitte, das führt zu nichts, ich selbst habe 1923, da haben Sie noch stellenweise, habe ich den Brie de Meaux bekommen und es war, und zwar für ein Seminar mit dem Titel Ich habe kein Talent, ich bin nur so verzweifelt. Naja, wie gesagt, ich bedanke mich für die Einladung hier, ist ja auch nicht schlecht, und die bei dem gesamten und aber auch bei Ihnen in der, da, in der Cloud, und ich ich möchte das mit einem evolutionären, mit der Terminologie, ich bedanke mich für Ihre Existenz. Also, ich habe übrigens einen, das soll ich gar nicht halten, aber ich, wer soll es denn sonst halten? Und ein Buch, und zwar nur eins, der Rest ist als Free-Download. Ich habe, finde ich auch schön, was soll man da auch noch für seine eigenen Ideen Geld kriegen? Also die... Können wir auch stundenlang drüber. Das ist, kann ich kommen, wir kommen ja zu nichts. Auf jeden Fall, da sind eben halt auch Themen wie Evolution, aber auch Persönliches. Ich darf vielleicht kurz mal ins Regal hinein. Hier zum Beispiel, ich habe noch sehr viel Schlaf nachzuholen. Und zwar den vom 18.04.1992 komplett, den vom 2.07.1994 mit Unterbrechungen und den vom 30.08.2005 zwischen 2.40 Uhr und 6 Uhr morgens. Dann habe ich noch, bitte jetzt klatschen, ist völliger. Hier zum Beispiel, das ist fast peinlich, aber ich, man kann ja mal ein bisschen. Gestern kam ich in eine Polizeikontrolle, hatte aber Glück, denn ich saß allein im Wagen, allerdings hinten. Und dann, bitte, als das nächste, hallo, ich habe das, das können wir, das kann ich Ihnen teilweise auch zufaxen. So, vor kurzem. Hier ist was los, aber ist ja klar am Fluss. Vor kurzem wartete ich geschlagene 3 Stunden auf den Bus. Ich gebe zu, da war keine Haltestelle. Trotzdem, hier geht's ums Prinzip. Aber ich habe auch, bitte aufhören. Ich habe natürlich auch, ich sprach ja von der Evolution an, das ist ja, also ich bin derartig aggressiv, wenn ich schon das Wort Evolution, das ist was da, da wacht man morgens als Schildkröte auf, und es ist, zu dem Thema habe ich auch hier sehr schöne Sachen, im Gegensatz, ich muss immer selbst lachen, das ist eigentlich nicht schön, im Gegensatz zum Eichhörnchen, aber das kann man sich so schön vorstellen, im Gegensatz zum Eichhörnchen wird beim Menschen eher selten beobachtet, dass er sich ein Eigenheim baut und danach vergisst wo. So. Jetzt aber zum Thema. Hallo, guten Abend. Oder wir können eigentlich bei der Evolution bleiben, denn das ist, warum ich so sauer bin. Sie können sich ja jedes Lebewesen, gehen Sie mal hier, als ich hier heute hierher fuhr nach Bonn, da war es auch wieder so, genau diese Tiere, die haben mir die ganze Windschutzscheibe wieder, die Wischer verstellt. Die Hummel. Wie kann denn die Evolution, ich meine, wenn man keine Ahnung von Design hat, dann soll man doch sagen, gut, ich stehe... Nein, irgendjemand aus dem Bereich Evolution hat wohl der Hummel gesagt, Mensch, versuch doch mal zu fliegen. Und was da... Ich muss das eben... Ich kann das nicht, aber wie gesagt, man hat ja nur sich selbst. Die Hummel ist, das ist, da ist überhaupt nichts. Die sind sympathisch, ich habe nichts gegen... Und sie sind ja auch während der Wintermonate, da macht ja keiner, das ist... Da liegen die Steuergarten rum, das ist... Auf jeden Fall, die Hummel ist nicht fähig,
Warum geht sie? Man kann doch, wir gehen doch auch. Warum muss diese... Es ist überhaupt kein Grund in den Genen da, ich weiß nicht. Und die Altvorderen, die Hummeln, die sagen auch nichts. Den Jüngern, die sagen, ich bin da gegen die Wand geflogen, da sollen die jungen Leute doch sehen, wie sie... Das ist eine unglaubliche... Die Evolution übernimmt überhaupt keine Verantwortung. Es ist da... Die haben auch null in ihren Genen, sagte ich ja schon, oder in den ganz kleinen, wie heißen die, Gnome. Da steht, bei der Hummel ist, da können Sie die Akte aufschlagen, Leergut. Es ist, man muss doch, wenn ich Evolution wäre, und ich bin auch der Meinung wahrscheinlich, pass mal auf, in 2-3 Jahren stellt sich heraus, hinter der Evolution steht irgendeine Firma. Auf jeden Fall, man muss doch einer Existenz die wesentlichsten Fragen, die muss man doch von dieser beantworten. Und da sind bei der Hummel nur 2. Erstens, will ich überhaupt fliegen? Wenn die Hummel das angekreuzt hat, ist es doch auch nicht unwesentlich, die Beantwortung der Frage, wohin? Da ist nichts. Die haben überhaupt Zwischengas, nie gehört. Und Herrschaften, ich muss doch schon wieder zum Schluss kommen. Ich weiß, wovon ich spreche. Ich mache seit bestimmt 10 oder 9 Jahren immer am Dienstags heute kann ich ja nicht, aber 17 Uhr, da fahre ich mit dem Fahrrad bei mir zu Hause eine große Runde und im vorigen Sommer war es auch wieder so, ich fahre so und ich meine, mich erinnern zu können, dass ich auch geklingelt habe. Aber da kamen mir wieder solche Flug... Ich mach's mal kurz, es kam, wie es kommen musste. Die passen ja genau hier in die Augenhöhle rein. Wir beide also zum Arzt. Und Ärzte ist auch, da frage ich mich auch, was die Evolution für die als nächste Stufe. Auf jeden Fall, da meint der Herr Doktor, hören Sie jetzt mal auf bitte, meint der Herr Doktor, mein Gott, Herr Glocke, regen Sie sich doch hier nicht günstig auf, das ist überhaupt kein Problem. Die Tiere fallen von selbst ab. Erklärung. Weil die sich nicht gerne beobachtet fühlen. Ich muss sagen, so, meine Damen und Herren, ich habe in diesem Buch, deswegen kann ich es Ihnen ja auch mal ausleihen, wenn Sie mich, auch philosophische Fragen, und damit möchte ich mich verabschieden, weil das ist einer der schönsten. Einer unserer großen Philosophen hat einmal gesagt, also wenn ich nicht bald was erfahre, dann weiß ich auch nicht. Schönen Abend.